Es ist soweit. Knickt die Knie ein und sagt der Platz. Hier ist der, the one and only, Frank Zappa.

0: beim Konzert. Ja, hinsetzen!
1: Die setzen sich schon.
2: Hinsetzen! Los, kommt, setzt euch mal hin. Sagt doch mal, die sollen sich hinsetzen. Wie? Was ist los?